Ja, die hängen es hier. Die Zutrato, Arizona, wie ich Native Bible Radio hieß es.